0: Willkommen, das ist Radio Tunis Internationale Rundfunk, deutsches Programm. Am Mikro eure nächste Video des Tages und seit 19 Uhr schon hier parat, Mr. DJ, unser lieber Faisal Helleli. Wie gesagt, heute Dienstag, der 29. September, morgen schon der 30. und somit der 273. Tag des gregorianischen Kalenders. Somit bleiben es immerhin 92 Tage bis zum Jahresende. Zwei Gäste auch hier parat, vorerst Exzellenz Herr Wolfgang Hartmannsdorfer, Bundesminister für Wirtschaft, Energie und Tourismus der Republik Österreich und natürlich auch diesen hier, und zwar Marco Prosolo. Also einfach nur nach diesen zwei Songs weiter schauen.
1: 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Dann hätte ich dich nämlich gefragt, ob du meinen Namen eintragen magst.

0: Willkommen in Tunesien, sehr geehrter Herr Wolfgang Hartmannsdorfer. Könnten Sie uns bitte den Zweck Ihres Besuchs erläutern?
1: Wir sehen im tunesischen Markt ein enormes Potenzial für die österreichische Wirtschaft, gerade im Bereich der Umwelttechnologien, der erneuerbaren Technologien, aber auch in Fragen der Modernisierung der Industrie. Österreichische Unternehmen sind technologische Führer in der Nische und genau das wollen wir auch erfolgreich am tunesischen Markt vertreiben.
0: Und ist es auch Ihr erster Besuch hier in Tunesien und war er auch erfolgreich?
1: Es ist mein erster Besuch. Ich hoffe, er war erfolgreich. Das wird man dann sehen, wenn die Auftragsbücher der österreichischen Betriebe gut gefüllt sind.
0: Einen lieben Dank für das nette Interview. Vielen Dank.
1: Danke vielmals.

0: Ganz andere Rhythmen fangen auch jetzt an. Und zwar heute Abend sprechen wir über ein besonderes Kulturprojekt, das Literatur, Kino und Live-Musik miteinander verbindet. Anlass ist der 150. Geburtstag des großen deutschen Schriftstellers Thomas Mann. Im Mittelpunkt stehen seine berühmten Buddenbrooks. Vom 30. September bis zum 3. Oktober finden in Tunis, La Massa und Testour zwei Cine-Concerts und eine Masterclass statt mit einer eigens für dieses Projekt komponierten Musik von Marco Brosolo. Marco Brosolo ist heute bei uns zu Gast. Herzlich willkommen.
1: Hallo.
0: Ich hoffe, du freust dich.
1: Sehr, sehr. Also, erste Mal in Tunesien und ist schon ein Wunder. So. Vielen Dank für die Einladung.
0: Marhaba, sagen wir die Tunesier.
1: Marhaba.
0: Genau. Wow. Also, zunächst herzlich willkommen bei uns noch einmal. Wie bist du persönlich zu Thomas Mann und insbesondere zu den Buddenbrooks gekommen?
1: Ja, das war eine Ehre. Ich wurde eingeladen von Deutsche Kinemathek, eine neue Musik für den Film aus 1923. Eigentlich, der Film wurde damals präsentiert von einem Italiener auch, Giuseppe Lecce, und nach fast 100 Jahren jetzt ein anderer Italiener hat neue Musik komponiert. So, das war echt eine besondere Sache und eine schöne Coincidenza.
0: Ja, eine tolle auch Erfahrung. Du hast für dieses Projekt eine originale musikalische Kreation entwickelt. Wie beginnt man überhaupt damit, einen so komplexen literarischen Stoff in Musik zu übersetzen?
1: Ja, das ist eine gute Frage. Ich hatte schon Erfahrung mit Stummkino. Ich habe der Film wahrscheinlich 200.000 Mal geguckt und gleichzeitig mit Klavier erstmal so begleitet. Und sobald ich die gute Stimmung, also die gute Akkorde, die gute Dissonanzen, die gute Melodien oder Linien gefunden habe, dann habe ich das fixiert und da auch mit elektronischen Instrumente arrangiert.
0: Und welche Atmosphäre wolltest du mit deiner Musik schaffen? Geht es eher darum, die Bilder zu begleiten oder erzählt die Musik ihre eigene Geschichte?
1: Ich habe versucht, irgendwie eine mögliche Ebene zu erreichen durch die Klänge, durch die Musik. Das ist keine traditionelle Klaviervertonung. Wie gesagt, ich habe viele elektronische Elemente und Instrumente benutzt, Samples. Mhm. Und das ist auch kein sozusagen Geräusche oder so Performance. Also ich habe nicht simuliert eine Tour, die zugeht oder Steps, die laufen, so, sondern ich habe eben eine zweite Ebene, eine zweite Universum, die hoffentlich dazu unterstützt, die Stimmung, die da die Bilder irgendwie und mir gegeben haben.
0: Und inspiriert natürlich. Also ja. Bei einem Cine-Concert treffen Stummfilm, Live-Musik und Literatur aufeinander. Was fasziniert dich an dieser besonderen Form des künstlerischen Dialogs?
1: Ja, das ist die Magie von Stummkino. Weil normalerweise man denkt, ich gehe ins Kino und sehe ich eine Sache, die aufgenommen ist und gut ist. Normalerweise ist auch so und es gibt Filme, die trotzdem arbeiten weiter.
0: Expressiv sind.
1: Ja, aber Stummkino, es gibt eine Schritte dazu, weil jedes Mal ist anders. Wenn du live die Musik, die du komponiert hast, spielst mit Publikum, mit den Bildern, die da laufen, es ist wieder eine neue Atmung und eine neue Dynamik, die ansonsten nicht geben würde. Es ist eine Mischung wie Konzert. Und wie gesagt, meine Klänge sind nicht klassisch oder traditionell, sondern es ist eine Mischung von Klavier, Elektronik. Und deswegen, es ist ein eigenartige Moment. Und jedes Mal ist anders.
0: Obwohl genau, die Kompositionen ein Freestyle, genau. Und dazu auch zu der nächsten Frage. Wie viel Freiheit gibt dir ein Film, wenn du ihn live musikalisch begleitest?
1: Also, eine bestimmte Freiheit und auch keine Freiheit. Im Sinne von, ich habe bestimmte Kompositionen festgemacht. Also ich habe eben wirklich viel improvisiert mit Klavier an die Szene und da habe ich gesagt, okay, diese Melodie, diese Komposition, diese Atmosphäre, und das habe ich dann fix gemacht. Aber trotzdem, sobald ich das live mit uns, mit meinem Ensemble, also live sind drei Musiker auf die Bühne.
0: Okay.
1: Christina, sie spielt Theremin und Klavier, also okay. Keyboards. Johannes Marx, er spielt Synthesizer und Gitarre. So, wenn wir wirklich dabei sind, wir haben diese Richtung, diese Kompositionen, aber natürlich diese Live-Performance, ändert die Intensivität, also die Stimmung, der Kraft von Musik. Und das bekommt man als Publikum, da merkst du das.
0: Und das Publikum wird auch irgendwie mitmachen, oder nicht? Denn du präsentierst das Projekt an verschiedenen Orten.
1: Ja.
0: Im Goethe-Institut Tunis, in La Masa, in Tastur. Wie verändert ein unterschiedlicher Aufführungsort deine musikalische Arbeit?
1: Ja, innerlich sehr viel. Also hier in Tunesien zu sein, es ist echt besonders. Gleichzeitig müssen wir Musiker disziplinär genug sein, um die Kompositionen trotzdem rauszubringen, wie die gedacht sind, sodass der Publikum diese Vibrationen richtig bekommen kann. So, ja, ist eine Mischung.
0: Also nicht so viel Freestyle.
1: Ein bisschen, aber die Sachen sind komponiert.
0: Also. Okay, neben den beiden Cine-Concerts gibt es auch eine Masterclass. Was möchtest du den Teilnehmerinnen und Teilnehmern dort vermitteln?
1: Ich würde gerne hören, etwas von diese Personen, die da kommen, also gerne Fragen oder so. Ich werde versuchen zu erklären, diese Reise, die ich rein gemacht habe in diese für mich Abenteuer. So, ich werde erklären, welche Instrumente ich benutzt habe oder ich gedacht habe, welche Klangrecherche ein bisschen ich gemacht habe und auch wie ich eine Reise gemacht habe, obwohl ich nicht immer in der Lage sein sollte, so eine Sache zu machen. Weil, ja, es ist sehr komplex und ich bin reingegangen, ohne viele, Kompetenzen zu haben. Ich bin eher rein ein bisschen Punk gegangen. So.
0: Und jetzt aber nicht mehr. Wie viel Punk ist noch da?
1: Naja, ist sehr viel, sehr viel. Also Punk im Sinne von intim Attitude, nicht Klang.
0: Ja, auf jeden Fall. Also, was kann das Publikum in diesen drei Veranstaltungen erwarten?
1: Ja, ich hoffe, dass der Film mit dieser Live-Vertonung merken kann, wie eine Geschichte auf Leinwand atmen kann und immer wieder anders sein kann, jedes Mal anders. So, die Leute, die in Tunesien kommen und die Leute, die in Köln der Film gesehen haben, werden sicherlich etwas anderes erfahren. Also,
0: es ist nie dasselbe.
1: Nee.
0: Wie ein Buch.
1: Ja, genau. Ja.
0: Marco Brusolo, vielen Dank, dass du heute bei uns warst und uns einen Einblick in dieses außergewöhnliche Zusammenspiel von Literatur, Film und Musik gegeben hast. Die Begegnung mit Thomas Mann und den Buddenbrooks bietet also nicht nur eine literarische Wiederentdeckung, sondern auch eine ganz neue akustische und visuelle Erfahrung. Vom 30. September bis zum 3. Oktober können Interessierte das Projekt an verschiedenen Orten erleben mit zwei Cine-Concerts und einer Masterclass. Marco Brusolo, richtig gesagt?
1: Brusolo.
0: Noch schöner, auch noch. Also, da ich jetzt irgendwie den Namen schön gesagt habe, jetzt kommt's, bekomme ich auch irgendwie ein Ständchen.
1: Ja, ich danke euch alle. Danke an Goethe-Institut für die Einladung. Das ist echt eine sehr, sehr schöne Sache. Danke an die Musiker, an Hansi für die Management. Un ragazzo ai suoi primi amori, altro non è. che la fecondità del mondo. Die sind Worten von Pierpaolo Pasolini. Das Lied ist eigentlich ein Lied von meinem Album Nubi, gewidmet an Pierpaolo Pasolini, der auch von meinem Ort in Friaulo in Italien war. Also wir sind beide aus der gleichen Ecke.
0: Vielen Dank fürs Kommen, Marco Danke Brosolo. Euch. Und natürlich mit einer Widmung für dich und einem Song von dir geht's auch weiter. Mit den besten Hits, den besten Remixes geht's natürlich nur bei uns weiter.

Und jetzt zum Wetter in Tunesien. Morgen bleibt es überwiegend freundlich und warm. In Tunis und im Norden wechseln sich sonnige Abschnitte mit einigen Wolken ab. Die Temperaturen steigen tagsüber auf etwa 30 bis 31 Grad, während es in der Nacht rund 21 Grad warm bleibt. Auch im Zentrum und Süden hält das spätsommerliche Wetter an. Der Wind weht schwach bis mäßig und Regen ist morgen im Allgemeinen nicht zu erwarten. So, das war's wieder, wenn es heißt Radio Tunis, internationaler Rundfunk, deutsches Programm. Eure Ines, einen lieben Dank an wen? An Faisal Hleli und tschüss.